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0: Das ist der Kanal 3 Wecker am Samstag. Und Wecker, das tun wir euch jetzt Vollgas von 0 auf 100. Guten Morgen. Mit Nirvana und ihrem Kanal 3 Klassiker Come As You Are. Aber keine Angst, es sind doch auch noch ein paar sanftere Töne dabei in der nächsten halben Stunde. Zum Beispiel von Benson Boone. Wir hören seinen aktuellen Hit Sorry, I'm Here for Someone Else. Jetzt ist 6 Uhr. Guten Morgen.
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0: 9 Grad ist es im Moment, wird feierlich warm heute, bis zu 22 Grad am Nami. Dazu gibt es heute zuerst mal viel Sonne, im Verlauf des Nami aber dann immer mehr Wolken, sollte aber grösstenteils trocken bleiben heute.
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0: 1 ab 6 Uhr dreht freie Fahrt für alle, die schon unterwegs sind so früh. Ich habe nichts zu wählen. Gute Fahrt.
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0: Ja, das Mau, das man noch nicht ganz nachher so früh morgen am Mikrofon für euch. Andrea Stucki wünscht euch einen gemütlichen Start in den Samstag, 9. Mai. Hinein. Als nächstes hören wir Ed Sheeran mit seinem Hit «Camera».
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Das ist der Kanal 3 Wecker am Samstag. Jetzt ist 11 um 6 Uhr. Guten Morgen zusammen. Es dünkt mich, heute Morgen, als ich auf bin, hat es eher gekerbstelt, als dass es frühlingshaft war. Nass, Blätter überall, weil es letzte Nacht hier und da ein kleines Gewitter gegeben. Als ich hierher gefahren bin, Nebel. Aber jetzt sieht es doch schon viel besser aus. Vor allem schönes Morgenrot im Moment. Lohnt sich manchmal eben doch, so früh schon wach zu sein. Ich wünsche euch einen guten Start in den Samstag.

0: Das ist der Kanal 3 Wecker am Samstag, 19 ab 6 Uhr. Guten Morgen zusammen.
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2: Weiter.
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2: Ein Löwe.
0: Ja, das ist richtig, zweiter Punkt. Aber die Zeit ist leider durch, Tina.
2: Okay, ja.
0: Ah, knapp nicht gelangt.
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0: Wir gehen Vollgas in den Samstagmorgen rein mit dem Gunner 3 Wecker und mit dem Ray Dalton. Sein aktuell Hit Blood Running ist parat. Mit diesem Sound da kommen wir schnell in die Gang. Und dazu Gunner 3 Klassiker von Roxette. Sleeping in my car. Hören wir das übernächstes. Guten Morgen, jetzt ist 6:30.
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0: Heute sollte es grösstenteils trocken bleiben. Am Morgen viel Sonne. Gegen später Nachmittag kommen ein paar Wolken auf. Temperatur im Moment 9 Grad und bis zu 23 Grad warm wird es heute noch.
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0: 6:30, ihr kommt tiptop vorwärts im Kanal 3 Land. Ich habe noch keine Meldungen von der Strasse. Gute Fahrt und kommt sicher ans Ziel.
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0: Ja, es ist Wochenende, das heisst aber längstens nicht bei allen ausschlafen. Es gibt ganz viele, die heute bügeln oder schon längstens dran sind. Ich wünsche euch trotzdem einen angenehmen Samstag mit Musik auf den Ohren. Da geht alles ein bisschen ringer. Und Musik gibt es bei uns mehr als genug. Als nächstes der Cian mit Wasteland. Ich bin Andrea Stucki. Guten Morgen zusammen.
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0: Jetzt ist 20.07. Das ist der Kanal 3 Wecker. Guten Morgen zusammen. Statt 60 Stutz im Monat zahlen, wieso nicht einfach 99? Seit ein paar Monaten gibt es den neuen Mobilanbieter Spusu. Da sieht man viel Werbung mit dem Beat Feuz im Moment. Und die bieten eben ein Abi an für 9.90 Franken im Monat. Ist das nicht ein Minusgeschäft für Spusu?
1: Nein, das ist kein Verlustgeschäft. Spusu ist auch nicht der einzige Provider. Es gibt noch ein paar andere, die so um die 9.90 Franken um ein Mobilfunkabos anbieten. Bei den meisten ist es so, dass man dann nicht unlimitierte Daten hat in der Schweiz. Also das heisst, zum Beispiel bei Spusu hat man 10 GB an Daten, die man pro Monat verbrauchen kann. Wenn man mehr braucht, dann muss man zusätzlich für die zahlen. Zum Beispiel bei Teenager ist das dann schon nach 5 Tagen der Fall.
0: Das sagt Jean-Claude Frick, Digitalexperte von Comparis. Bei so grossen Netzanbietern wie Swisscom, Salt usw. zahlt man meistens für ein Abi mindestens irgendwie so 30-40 Franken. Wieso können die billigen Anbieter dann überhaupt so günstige Angebote machen?
1: Die günstigen Preise kommen zustande, weil sie auf der einen Seite keine Shops haben. Also bei Spusu, aber auch bei Wingo oder anderen, kann man nicht irgendwo in einen Shop laufen und sich dort Hilfe holen. Sondern Support funktioniert online, per WhatsApp oder per Telefon. Aber es gibt eben keine Läden.
0: Also günstig, aber wenn man dann mal ein Problem hat, kann man nicht einfach kurz in einen Shop vorbeigehen fragen.
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0: Ihr hört den Gala-3-Wecker am Samstag. Schön, seid ihr dabei. Jetzt ist 10 vor 7.
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0: Ralf Rickli vom Meteotest, wie sieht es heute aus mit dem Wetter?
2: Die Wolken dünnen aus, bis Mitte Nachmittag scheint meistens die Sonne. Dann gibt es grössere Quellwolken. Die bringen im Jura lokale kurze Schütte. In weiten Teilen vom Seeland ist der Tag trocken, Temperatur bis 23 Grad.
0: Und morgen Sonntag?
2: Morgen gibt es deutlich mehr Wolken, ab Mitte Nachmittag gewittert es und regnet es. Temperatur bei 20 Grad.
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0: Das ist der Kanal 3 Wecker am Samstag. Gemütlicher Sound für den Start in Tag gibt es jetzt von Milo. Wir hören sie heute AO Technology. Aber noch voran gibt es Leonie. Baby, don't worry. Mit ihrem aktuellen Hit «Don't Worry». Macht euch keine Sorgen. Hoffe, auch ihr habt keine Sorgen an diesem Samstag. Guten Morgen zusammen, jetzt ist 7
1: Uhr. 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
0: 8 Grad ist im Moment zu Biel, zu Grenchen und auch zu Ipsach. Geht dann noch feierlich ab heute, bis auf etwa 23 Grad. Die Sonne die zeigt sich heute recht lang. Im Verlauf des Nami kommen dann aber ein paar Wochen auf, sollte aber grösstenteils trocken bleiben.
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0: Eine Minute nach der 7. Keine grösseren Stocker oder Störungen im Kanal 3 Land. Dreht freie Fahrt an diesem Samstagmorgen. Habt Sorge und kommt gut ans Ziel.
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0: Der Hung, der will auch am Samstag rausbeiseln. Die Katze, die hat auch am Samstag früh am Morgen Hunger. Und die King, die sind vielleicht schon längstens wach und ready für den Tag. Für alle die, die nicht heute ausschlafen können, wir sind bei euch, wünschen euch einen guten Start ins Samstag. Mein Name ist Andrea Stucki.
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0: Das ist der Kanal 3 Wecker am Samstag, 10 ab 7. Ich wünsche euch einen schönen Morgen. Kaum 18, wenn es keine Unterschrift mehr braucht von den Eltern, sofort das erste Tattoo stechen. Und er bleibt ja meistens nicht bei einem, sondern dann gibt es noch ein zweites, ein drittes und so weiter. Tattoos haben für mega viele Leute einen emotionalen Wert, irgendeine Bedeutung. Zum Beispiel für die Frau, die wir das Bild getroffen haben.
1: Es sind vor allem zwei, es sind auf meine Arme. Das eine bedeutet halt einfach Kraft, weil ich halt sehr viele Niederschläge in meinem Leben hatte. Und das habe ich mir gemacht. Das ist ein Phönix, der sagt, hey, alles kommt wieder gut in deinem Leben. Und das andere Sternzeichen. Man hat es gerne.
0: Näher gibt es aber auch die anderen, wo das Tattoo eben vielleicht wie eine Jugendsünde war.
2: Am Fuß habe ich so eine farbige Rose. Das hat man dann gemacht vor 100 Jahren. Aber ja, es hat so zwei, drei, die einfach gar nichts waren. Die müssen sie zum Ordner raus und drauf und fertig.
0: Ja, manchmal macht man halt Sachen, die man dann vielleicht ein bisschen bereut. Im allerschlimmsten Fall könnte man ja noch das Cover-up machen.

0: Mit Kanal 3 durch Samstag, 20 ab 7 Uhr, haben wir die Sonne. Die leuchtet mir so richtig schön ins Studio. Schauen wir uns, ob es heute so sonnig bleibt.
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0: Ralf Rickli vom Meteotest, wie sieht es heute aus mit dem Wetter?
2: Die Wolken dünnen aus, bis Mitte Nachmittag scheint meistens die Sonne. Dann gibt es grössere Quellwolken. Die bringen im Jura lokal eine kurze Schütte. Im weiten Teil des Seelands ist der Tag trocken, Temperatur bis 23 Grad.
0: Und morgen der Sonntag?
2: Morgen gibt es deutlich mehr Wolken, ab Mitte Nachmittag gewittert es und regnet es. Temperatur bei 20 Grad.
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0: Das ist der Canal 3 Wecker. Guten Samstagmorgen wünsche ich mit dem Nico Santos. Da kann man nur gute Tage starten, finde ich. All Time High. Der aktuelle Hit von ihm ist in den Startlöchern und dazu ein richtig gemütlicher Hit vom Seal. Crazy. Hören wir in den nächsten 10 Minuten. Jetzt ist 7:30. 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
0: Jetzt sind Tage ein paar Wochen aufgezogen. So geht es den ganzen Tag weiter. Immer mal wieder sonnige Phasen und dann wieder mehr Wochen. Temperaturen im Moment zu Bio, zu Schöpfen und zu Längnau 9 Grad und bis zu 23 Grad gibt es heute.
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0: 7:30, ihr kommt tiptop vorwärts im Kanal 3 Land. Ich habe nichts zu melden. Gute Fahrt und kommt sicher euer Ziel.
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0: Richtig gut, das Mörgeln ist wichtig für alle die von euch, die heute der GP zu Bern säckeln. Am besten ein Müsli oder ein Rührei oder so irgendetwas. Ich säckle zwar nicht mit heute, aber auf so ein Morgen hätte ich auch richtig Lust. Am Mikrofon Andrea Stucki, guten und einen schönen Morgen.
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0: Das ist der Kanal 3 Wecker. Jetzt geht 4 vor 8 Uhr. Zeit zum Mitraten.
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0: 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Aber die Zeit ist leider durch, Tina.
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0: Ah, knapp nicht gelangt.
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0: Der Kanadri-Wecker am Samstag. Jetzt ist 10 vor 8 Uhr. Morgen zusammen.
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0: Anfangs die Woche hat die Gemeinderatssitzung zu Grenchen zu reden gegeben. Schon am Anfang der Sitzung hat es eine Klage gegeben. Die SP-Fraktion hat die Sitzung aus Protest verlassen. Laura Haller aus der Redaktion, was ist der Grund dafür?
2: Die vier Fraktionsmitglieder sind gerade am Anfang aufgestanden und haben den Saal verloren. Der Hintergrund, die SP ist als zweitstärkste Partei zu Grenchen aktuell nicht in der Gemeinderatskommission vertreten. Die SP wirft der bürgerlichen Mehrheit vor, sie bewusst aus der Kommission auszuschliessen. Dazu der Fraktionschef der SP Grenchen, der Dani Hafner.
3: Für uns ist eigentlich klar gewesen, dass wir so ein Vorgehen von einer Kollegialbehörde, die eine Verantwortung hat für die Stadt, die 25% der Stimmenden ausschließt in einer

0: Exekutivfunktion von einer gemeinderätlichen Kommission, das geht gar nicht. Und da haben wir ein starkes Zeichen setzen und das haben wir heute gemacht.
1: Aus Protest hat die SP-Fraktion darum gar nicht erst an der Gemeinderatssitzung teilgenommen. Welche Konsequenzen dieser Schritt hat, ist aktuell noch unklar. Die Grenchner Stadtpräsidentin Susanne Sali will jetzt zwischen den Bürgerlichen und der SP vermitteln.
2: Auch eine andere Aktion hat die Woche zu reden gegeben, die vom Telebilang.
1: Die Angestellten vom Telebilang wehren sich gegen Stellenabbau. Sie haben sich am Mittwoch vor dem Bieler Medienhaus im strömenden Regen versammelt und fordern einen Sozialplan für die Leute, die ihren Job verlieren. Hintergrund ist, dass der Bieler Regionalfernsehsender seine Konzession verloren hat und damit künftig keine Gebührengelder mehr bekommt. Der Produktionsleiter und Moderator Laurent Weiss appelliert an die Geschäftsleitung der Gassmann Medien.
3: Ich glaube, es zeigt einfach, dass die Geschäftsleitung uns hier im Regen stehen, dass sie nicht mit uns diskutieren wollen. Wir sind uns bewusst, dass es nicht ein grosser Konzern ist, der uns irgendeinen mega Sozialplan machen kann. Aber dass wir mal über einen kleinen Sozialplan diskutieren können, den sie während zwei Jahren vorbereiten können. Das finde ich wirklich so sein und ist einfach auch eine Frage der Moral.
1: Die Geschäftsleitung will im Gespräch mit den Telebilang-Angestellten bleiben. Ein Sozialplan sei rechtlich aber nicht vorgeschrieben und wir haben keine Gelder dafür. Wir wollen nämlich Telebilang weiter betreiben und etwa 17 Stellen sollen erhalten bleiben.
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0: Drei Wecker am Samstag. Die einen, die sind schon längstens auf der Beine, vielleicht gerade am Zmörgeln oder schon unterwegs irgendwo. Ein bisschen gute Launensound gibt es für euch. Loi mit ihrem aktuellen Hit Red Eyes. Und für die, die noch schön im Bett liegen und am Aufwachen sind, ein bisschen gemütlicherer, um in diesem Samstag anzukommen. Sign of the Times von Harry Styles. Beides hören wir in der nächsten Viertelstunde. Jetzt ist 8.
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0: Sie kommen und gehen die Woche. So geht es noch den ganzen Tag weiter. Am Vormittag noch mehr Sonne, gegen später noch mit mehr Wolken. Sollte aber grösstenteils trocken bleiben im Kanal 3 Land. 10 Grad ist es aktuell zu Biel, zu Twann und zu Lies. Wird noch feierlich warm heute, bis zu 23 Grad können wir erwarten.
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0: Jetzt ist 1 ab 8. Ich habe eine Meldung von Strasse. Und zwar ist heute der Verkehr im Grossraum Lies, Frieningsberg, Arberg eingeschränkt. Das wegen dem Velorennen Berner Rundfahrt. Zwischen 8:30 und 4:30 sind gewisse Strecken gesperrt und oder Postautoverkehr ist eingeschränkt. Genauere Infos findet ihr auf der Webseite www.berner-rundfahrt.ch. Sonst kommt ihr überall tipptopp vorwärts im Moment. Gute Fahrt und passt auf.
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0: Kein Stau auf der Strasse, aber Stau auf dem Berg. Stellt euch das mal vor, ihr wollt auf den höchsten Berg der Welt, auf den Mount Everest steigen und müsst anstehen. Auf dem Berg oben. Das passiert sehr wahrscheinlich diesen Frühling wieder. Nepal hat nämlich so viele Genehmigungen rausgegeben für auf den Mount Everest wie noch nie vorher. Genau genommen 492. Hoffen, ihr steht heute nie in einem Stau, weder auf der Strasse noch auf irgendeinem Berg. Am Mikrofon Andrea Stucki. Schönen Samstag.
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0: Das ist der Kanal 3 Wecker. Zusammen gehen wir durch den Samstag, 9. Mai. Jetzt ist 12.08 Uhr. Aufwachen und ersten Blick einfach mal auf das Handy. Wir können fast nicht mehr ohne unser Handy. Und die meisten die haben sicher auch noch ein Handy-Abo dazu. Da gibt es ja mittlerweile unzählige Angebote. Was ist euch da wichtig?
1: Gute Netzabdeckung.
2: Also können telefonieren, können ins Internet. Das ist eigentlich das Wichtigste.
3: Guten Empfang.
0: So ein Standard-Abo, normalerweise auch so 30, 40 Franken im Monat. Jetzt gibt es aber auch viel günstigere. Habt ihr vielleicht auch schon gesehen, im Moment überall Werbung für Spusu, die ein Abo für unter 10 Stutz anbietet. Wie kann das sein, dass die so viel günstiger sind als alle anderen? Jean-Claude Frick, Digitalexperte bei Comparis.
4: Die günstigen Preise kommen zustande, weil sie auf der einen Seite keine Shops haben. Also bei Spusu, aber auch bei Wingo oder anderen, kann man nicht irgendwo in einen Shop laufen und sich dort Hilfe holen. Sondern Support funktioniert online, per WhatsApp oder per Telefon. Aber es gibt eben keine Läden.
0: Also günstig, dafür einfach ein bisschen mühsam, wenn es mal ein Problem sollte geben, weil man eben dann nicht einfach schnell in einem Shop kann fragen kann.
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0: Das ist der Kanal 3 Wecker am Samstag. Guten Morgen zusammen, jetzt ist 20 ab 8. Mit 17 ist sie durch die Dilly gegangen mit ihrer Musik.
1: I'm a bad guy. Da.
0: Billie Eilish. Diese Woche ist ihr Film in die Kinos gekommen und es ist der erste Konzertfilm in 3D.
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0: Billie Eilish, Hit Me Hard and Soft, The Tour, heisst der Konzertfilm. Sven Müller aus dem Kanal 3 Team, was darf man erwarten?
3: Richtig viel Live-Musik von der Billie Eilish.

0: Besondere aber am ganzen Film, er ist in 3D. Produziert hat der Film der Regisseur James Cameron, der Mann, der Oscar-Preisträger ist und Filme wie Avatar produziert hat. Avatar war ja dann damals der allererste Film in 3D in den Kinos.
1: In diesem Fall einfach gut anderthalb Stunden Live-Musik im Kino.
0: Nein, das ist schon nicht ganz. Der Film ist während der letzten Welttournee von Billie Eilish gedreht worden. Es war eben auch die letzte Tour vorher, wo ihr Bruder Phineas mit dabei war.
2: That note from Phineas made me cry. 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
0: Heisst, man sieht Billie Eilish von einer ganz emotionalen Seite. Und auch sonst, wie das so aussieht, wenn die Sängerin durch die ganze Welt chattet. Und wie sie eben auch jede Show so hat geplant, mit dem James Cameron zusammen, dass man es eben auch im Kino in 3D zeigen kann.
1: Billie Eilish, der neue Konzertfilm in 3D, läuft seit dieser Woche im Kino. Auch hier in Biel, zum Beispiel im Cinedome.
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0: Mit dem Kanal 3 Wecker durch den Samstag. Und ich sage euch, ihr könnt euch freuen, die nächste halbe Stunde, die fängt richtig. Kamerad mit seinem aktuellen Hit Hug Yourself ist dabei. Dazu fetzige Kanal 3 Klassiker, der Look von Roxette, hören wir als übernächstes. Jetzt ist 8:30. 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
0: Heute Vormittag dürfen wir viel Sonne geniessen. Am Nami da kommen dann je länger, je mehr Wolken auf. Sollte aber trocken bleiben heute bei Temperaturen bis zu 23 Grad. 11 Grad ist es aktuell.
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0: Jetzt ist 8:30, eine Meldung von Strasse habe ich. Und zwar ist heute der Verkehr im Grossraum Lies, Frienisberg an Berg eingeschränkt. Das wegen dem Velorennen Berner Rundfahrt. Zwischen jetzt, 8:30 und 4:30 am Abend sind gewisse Strecken gesperrt und auch der Postautoverkehr ist eingeschränkt. Mehr Infos findet ihr auf der Webseite www.berner-rundfahrt.ch. Sonst kommt ihr im Moment überall ohne Probleme vorwärts. Gute Fahrt!
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0: Das ist Kanal 3 am Samstag, 9. Mai. Heisst, morgen ist Sonntag, 10. Mai. Heisst, morgen ist Muttertag. Das einfach als kleiner Reminder für alle, die heute noch heute ein Geschenk organisieren. Am Mikrofon Andrea Stucki. Wünsche euch einen schönen Samstag.
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0: Das ist der Kanal 3 Wecker. Schön, geht mit uns durch Samstag. Noch 17 Minuten, dann ist 9
1: Uhr. 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
0: Anfangs die Woche hat die Gemeinderatssitzung zu Grenchen zu reden gegeben. Schon am Anfang der Sitzung hat es einen Eklat gegeben. Die SP-Fraktion hat die Sitzung aus Protest verlassen. Laura Haller aus der Redaktion, was ist der Grund dafür?
2: Die 4 Fraktionsmitglieder sind gerade am Anfang aufgestanden und haben den Saal verlassen. Der Hintergrund, die SP ist als zweitstärkste Partei zu Grenchen aktuell nicht in der Gemeinderatskommission vertreten. Die SP wirft der bürgerlichen Mehrheit vor, sie bewusst aus der Kommission auszuschliessen. Dazu der Fraktionschef der SP Grenchen, der Dani Hafner.
3: Für uns war eigentlich klar, dass wir so ein Vorgehen von einer Kollegialbehörde, die eine Verantwortung hat für die Stadt, die 25% der Stimmenden ausschließt in einer Exekutivfunktion von einer gemeinderätlichen Kommission, das geht gar nicht. Und da haben wir ein starkes Zeichen setzen und das haben wir heute gemacht.
2: Aus Protest hat die SP-Fraktion darum gar nicht erst an der Gemeinderatssitzung teilgenommen. Welche Konsequenzen dieser Schritt hat, ist aktuell noch unklar. Die Grenchner Stadtpräsidentin Susanne Sali will jetzt zwischen den Bürgerlichen und der SP vermitteln.
0: Und eine andere Aktion hat die Woche zu reden gegeben, die vom Télé-Bilingue.
2: Die Angestellten vom Télé-Bilingue wehren sich gegen Stellenabbau. Sie haben sich am Mittwoch vor dem Bieler Medienhaus im strömenden Regen versammelt und fordern einen Sozialplan für die Leute, die ihren Job verlieren. Hintergrund ist, dass der Bieler Regionalfernsehsender seine Konzession verloren hat und damit künftig keine Gebührengelder mehr bekommt. Der Produktionsleiter und Moderator Laurent Weiss appelliert an die Geschäftsleitung der Gassmann Medien.
4: Ich glaube, es zeigt einfach, dass die Geschäftsleitung uns hier im Regen stehen, dass sie nicht mit uns diskutieren wollen. Wir sind uns bewusst, dass es nicht ein grosser Konzern ist, der uns irgendeinen mega Sozialplan machen kann. Aber dass wir mal über einen kleinen Sozialplan diskutieren können, den sie während 2 Jahren vorbereiten können. Das finde ich, hat wirklich sein sollen und ist einfach auch eine Frage der Moral.
2: Die Geschäftsleitung will im Gespräch mit den Télé-Bilingue-Angestellten bleiben. Ein Sozialplan sei rechtlich aber nicht vorgeschrieben und wir haben keine Gelder dafür. Wir wollen nämlich Télé-Bilingue weiter betreiben und etwa 17 Stellen sollen erhalten bleiben.
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0: Das ist der Kanal 3 Wecker. Ich hoffe, ihr seid gut in Samstag gestartet. In der nächsten halben Stunde geht es ab bei uns. Gone, Gone, Gone vom Teddy Swims, Songs and I und dem David Guetta ist am Start. Und dazu einen zum Laut mitgrölen. Kanal 3 Klassiker von den Backstreet Boys. Viel Spass, sage ich da nur. Jetzt ist 9 Uhr.
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0: Wunderbares Tagli haben wir hier von uns. 12 Grad ist es im Moment, wird aber dann noch deutlich wärmer, bis so 23 Grad etwa. Am Vormittag viel Sonne, am Nachmittag ein bisschen mehr Wolken, die aufziehen. Regnen sollte es heute aber nicht.
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0: Eine Minute nach den 9 Uhr dreht freie Fahrt im Kanal 3 Land. Keine grösseren Staus oder Stocker aktuell. Gute Fahrt.
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0: Samstag, gutes Wetter, gute Musik, das gibt gute Laune. Und Musik gibt es jetzt gegen einen Haufen, nämlich 9 Songs am Stück. Am Mikrofon Andrea Stucki wünsche euch weiterhin einen schönen Morgen.
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Das ist der Kanal 3 Wecker am Samstag, 9:30 Uhr. Ich hoffe, ihr habt einen gebigen Morgen gehabt bisher. Brrr, das ist sicher noch kalt heute in der Party. Ja, viele Badis sind auf das Wochenende, zum Beispiel das Strandbad Biel oder auch das Parkschwimmbad Lies. Die haben heute ab 10 Uhr offen. Das erste Mal ein bisschen die Sonne liegen heute, ja, wieso nicht? Es gibt aber sicher auch die ein oder anderen harten Keime unter euch, die schon die ersten Längen schwimmen. Das sage ich nur, lieber dir als ich.

Ihr hört Gano 3 Wecker. Jetzt ist 9:15 Uhr. Wir begleiten euch durch den Samstag, 9. Mai. Jetzt geht mit richtig chilligem Sound zum Geniessen. Das ist Moonlight Shadow von Mike Oldfield. Schönen zusammen.

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0: Das ist Kanal 3 am Samstag. Wir begleiten euch durchs Wochenende. Jetzt geht mit ganz viel Schweizer Musik. Noemi Besa mit ihrem aktuellen Hit Hear Me ist dabei und oder Zian. Sie hat Show You, den hören wir in den nächsten 10 Minuten. Jetzt ist 10 Uhr.
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0: 14 Grad ist aktuell, bis zu 23 Grad warm wird es am Nami. Vor allem am Vormittag haben wir jetzt sehr viel Sonne. Am Nami wird es dann bewölkt, sollte aber heben und trocken bleiben heute. Morgen ist dann schon wieder fertig mit dem schönen Wetter. Es ist den ganzen Tag bewölkt und spätestens am Nami wird es nass und kann auch gewittern. Das bei etwa 20 Grad.
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0: Jetzt ist 1 ab 10. Ich habe euch eine Meldung vor Strasse. Im Raum Lies, Frienisberg, Arberg ist der Verkehr und oder ÖV heute eingeschränkt. Das wegen dem Velorennen Berner Rundfahrt, das dort durchgeht. Das Ganze dauert etwa bis um 4:30 Uhr. Weitere Infos auf www.berner-rundfahrt.ch. Sonst sieht alles gut aus, keine grösseren Stocker in der Region. Fahrt vorsichtig und kommt gut ans Ziel.
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0: Am Mikrofon für euch Andrea Stucki. Guten Morgen denen, die erst aufgestanden sind. Und weiterhin schönen Vormittag denen, die schon längstens unterwegs sind. Wir begleiten euch durch den Samstag. Jetzt geht es mit dem Bastian Baker und seinem aktuellen Hit «Time to Shine».
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0: Das ist Kanal 3 am Samstag. Schön, seid ihr mit dabei. Wir begleiten euch durch das Wochenende mit einfach guter Musik. Loser von Sophie and the Giants ist in den Startlöchern und dazu die Imagine Dragons. Ihr Hit Whatever It Takes, den hören wir gut als übernächstes. Jetzt ist 12 Uhr, schönen Mittag zusammen.
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0: 18 Grad ist im Moment, maximal auf 23 Uhr geht es noch. Wir müssen die Sonne geniessen, solange sie da ist. Am späteren Nachmittag kommen dann auch ein wenig mehr Wolken auf und spätestens morgen ist sie sicher weg. Morgen Morgen bewölkt, am Nachmittag Regen und Gewitter bei bis zu 20 Grad.
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0: Jetzt ist 1 ab 12 Uhr. Keine grösseren Stocker oder Staus auf der Strassenregion. Da kommt ohne Probleme vorwärts. Gute Fahrt und kommt sicher ans Ziel.
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0: Am Mikrofon für euch heute Andrea Stucki und heute da zieht die Leute richtig raus bei diesem Wetter. Ein bisschen spazieren mit den Kindern auf einem Spielplatz oder einen Seeligen. Hauptsache Sonnentanken, hätte ich gesagt. Geniessen und schönen Mittag.
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1: Das war Kanal 3, 20 ab 12 Uhr. Schön, geht mit uns durch den Samstagmittag.
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1: Ralf Rickli vom Meteotest, wie sieht es heute aus mit dem Wetter?
3: Die Wolken dünnen aus, bis Mitte Nachmittag scheint meistens die Sonne. Dann gibt es grössere Quellwolken. Die bringen im Jura lokale kurze Schütte. Im weiten Teil vom Seeland ist der Tag trocken, Temperatur bis 23 Grad.
1: Und morgen der Sonntag?
3: Morgen gibt es deutlich mehr Wolken, ab Mitte Nachmittag gewittert es und regnet es. Temperatur bei 20 Grad.
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Das ist Kanal 3. Wir begleiten euch durch Samstag 20 vor 1 gewesen. Und bei uns geht es jetzt weiter mit I Love It von Iconapop. Schönen Mittag und einen guten Start in Miami.

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0: Das ist Kanal 3 am Samstag. Wir starten mit einem riesen Hit in diesen Samstagnami rein. Ordinary von Alex Warren. Und dazu hören wir den Marlon Rudette. When the beat drops out, gibt es beides in der nächsten halben Stunde. Jetzt ist eins.
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0: 20 Grad ist im Moment, bisher noch sehr schön und sonnig draussen. Im Verlauf des Nachmittags tut es ein bisschen zu, kommen die Wolken auf, sollte aber trocken bleiben heute. Anders sieht es den Morgen aus, aber im Nami kann es regnen oder auch mal ein Gewitter geben, das bei etwa 20 Grad.
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0: Jetzt ist eins ab eins. Ich habe eine Meldung von der Strasse. Und zwar im Raum Lies-Frienisberg-Arberg ist der Verkehr noch bis etwa um 16:30 eingeschränkt. Das wegen dem Velorennen Berner Rundfahrt. Wenn es geht, das Gebiet am besten umfahren. Genauere Infos findet ihr unter www.berner-rundfahrt.ch. Sonst sieht es gut aus auf der Strassenregion. Keine grösseren Stocker oder Störungen. Gute Fahrt.
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0: Die Berner Altstadt heute auch ein Brett voll. Die Zuschauer, die haben es super breich mit dem Wetter. Für die Läufer und die Läuferinnen ist es auch ein bisschen genug heiss. Heute am GP Bern. Kids, die sind schon durch. In 50 Minuten geht der Altstadt-GP los und kurz vor der 4 starten dann noch die, die der Lang machen, also die 16 Kilometer Säckle. Sicher ein Riesenfest heute in Bern. Da steigt bei uns auch ein bisschen die Vorfreude auf die Bieder Lauftage, die dann in einem knappen Monat sind. Am Mikrofon Andrea Stucki, schönen Abend.
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0: Mit Kanal 3, der Samstag-Nami, einmal mit emotionalen Tönen von Ed Sheeran. Camera hören wir und einmal lüpfige Kanal 3 Klassiker. Billy Ocean, Get Out of My Dreams. Hören wir beides in der nächsten Viertelstunde. Jetzt ist 3.
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0: So viel Sonne, wie wir heute noch verwünscht haben, gibt es morgen leider nicht mehr. Morgen den ganzen Tag bewölkt und gegen Nami kommt es regnen und auch gewittern. Temperaturen aber noch recht mild, um die 20 Grad gibt es.
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0: Schön, geht ihr mit uns durch den Samstag-Nami. Hoffe, ihr könnt das Weekend so richtig geniessen. Vielleicht geht es draussen mit den Kindern oder sonst irgendwie unterwegs. Am Mikrofon Andrea Stucki. Wünsche euch weiterhin einen schönen Samstag.
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0: mit Kanal 3 durch das Wochenende. Schön, habt ihr eingeschaltet. Samstagnami noch hurtig einkaufen für die Nacht und etwas zu essen für morgen, wenn die Läden zu haben. Und nicht vergessen, morgen ist Muttertag. Noch hurtig zum Florist ein Blümchen holen oder irgendetwas feines backen, dass ihr morgen ready seid für einen Besuch bei Mami. Schönen Abend zusammen.
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Ihr hört Kanal 3, schön, habt ihr eingeschaltet. Wir begleiten euch durch den Samstag Nami durch. Und ich habe gesagt, am Samstag, da darf man so einfach mal ein bisschen gemütlich nehmen. Zum Beispiel mit One Republic und ihrem Hit Counting Stars. Lee.

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0: Durch den Samstag Nami mit Kanal 3, mit einem Kanal 3 Klassiker zum Mitsingen. You're simply the best. Simply the best von Tina Turner ist in den Startlöchern. Und dazu gibt es Bruno Mars. Die aktuelle Hit I Just Might, den hören wir gleich als nächstes. Jetzt ist 4 Uhr.
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2: Farbige Schelle, gesprenkelte Tassli und geschwungene Vasen. Auf dem Keramikmarkt Nidau findet man allerlei Geschirr und Deko. Der hat heute zum ersten Mal stattgefunden. Am 9 Uhr am Morgen hat es schon die ein oder anderen Besucherinnen und Besucher gehabt.
3: Ich finde es mega toll. Also klein, überschaubar, sehr charmant. Viel Liebe zum Detail.
4: Man spürt in jedem Stück die Persönlichkeit der Leute.
5: Meine Frau ist weg und ich denke, wenn ich so hier allein durchlaufe, ich habe heute wirklich viel Geld gespart, weil sie nicht da ist. Ich kaufe glaube nichts. Ich habe alles geschaut, es ist mega schön und finde es aber cool, dass es das gibt.
2: 16 Künstlerinnen und Künstler haben heute eine Stange am Keramikmarkt gehabt. Von Leuten, die das seit Jahrzehnten professionell machen, bis solche, die es als Hobby einfach mal probieren. Etwas haben sie gemeinsam. Die Faszination für das Keramikhandwerk.
6: Das Schönste ist eigentlich, dass man aus einem Klumpenlet etwas Fertiges gestalten kann.
7: Töpfern ist halt sehr etwas Archaisches, etwas sehr Universelles auch und etwas, das man gleichzeitig auch einfach brauchen kann.
8: Ich habe mit Kindern viel gearbeitet. Häufig ist das erste Erlebnis, das ist, dass sie zum Beispiel die Hang rein tun und ihre Hangabdrücke sieht. Das kann man nachher aber verformen und dann gibt es etwas daraus.
2: Seit der Corona-Pandemie töpfen ja auch wieder mehr junge Leute. Das sagt die Organisatorin von diesem Merit, Regina Speichiger. Sie verkauft in ihrem Laden Keramik und merkt, dass das Handwerkliche im Moment wieder ein bisschen zurückkommt.
9: Vielleicht ist es so ein Gegenpol zu dem Kurzlebigen, den wir haben, zu all diesen sozialen Medien und dann auch zwischen ihnen tatsächlich wieder mit den Hängen arbeiten. Also ich denke, es ist ganz normal, die Entwicklung. Ich finde es wirklich toll, dass auch die Jungen dran sind und das weiterentwickeln.
2: Ob es auch nächstes Jahr nicht auch wieder eine Keramikmarkt gibt, weiss Regina Speichiger noch nicht. Das hängt davon ab, wie es die Leute heute gefunden haben. Die Chancen sind aber gross, dass es wieder einen gäbe. Der Mann, der zu Burgdorf unter einen Zug kam, war ein 47-jähriger Ukrainer. Das schreibt die Kantonspolizei Bern heute in einer Mitteilung. Laut einem Leserbeitrag von 20 Minuten hatte das Opfer am Donnerstagabend Streit mit einem anderen Mann gehabt. Der eine hat den anderen auf das Gleis gemüpft. Die Polizei hat das aber so noch nicht bestätigt. Das Opfer ist unter einem Zug und gestorben. Die Polizei hat den mutmaßlichen Täter vorläufig festgenommen.
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0: Heute zuerst Sonne, dann Wolken, morgen nur Wolken. Und am Nami, da wird es auch noch nass, kommt regnen und gewittern. Temperaturen morgen maximal 20 Grad.
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0: In weniger als einer Woche geht es los mit der Eishockey-WM. Die Schweizer die spielen das Wochenende noch die Euro-Hockey-Tour zu Schweden. Jetzt am 4. ist es losgegangen mit dem Spiel Schweden-Schweiz. Ist quasi noch der letzte Test vor der WM. Das Spiel das könnt ihr auf SRF 2 mitverfolgen und schauen, ob sie ready ist, unsere Schweizer Nazi, für die kommende WM. Am Mikrofon Andrea Stucki, schönen Abend zusammen.
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0: Mit Kanal 3 durch den Samstag. Schön, seid ihr mit dabei. Ich wünsche euch weiterhin einen schönen Nami. Eine Blume, ein Spruch, ein Geburtsdatum. So viele Leute haben irgendein Tattoo oder auch ganz viele Tattoos. Und jetzt, wo es gegen Sommer geht, da sieht man die auch wieder etwas mehr, weil alle etwas weniger Kleider haben. Welche Tattoos sind aber aktuell recht im Trend?
1: Doch Fine Line. Und ich mache persönlich viel realistisch. Es gibt auch viele Leute, dass sie merken jetzt, ah, okay, mit der Kunst kann ich etwas anfangen. Und Comics mache ich auch viel. Die Leute machen mehr persönliche Sachen.
0: Sagt der Mario Kubli, Tätowierer im Arte Studio Bio. Er tätowiert seit 35 Jahren, hat also schon 2-3 Tattoos gestochen. Etwas, das kann er aber nicht mehr sehen.
1: Chinesische Zeichnen oder so Infinitum Zeichnen, ja, weißt, jede dritte Person hat es gemacht.
0: Wie bei Mode gibt es auch bei den Tattoos Trends, die kommen und gehen. Staunen aber gleich, dass das Tätowieren an sich irgendwie immer noch genau gleich beliebt ist. 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

Ihr hört Kanal 3 am Samstag, 9. Mai. Ich wünsche euch weiterhin einen schönen Abend. Bei uns geht es jetzt weiter mit einer sehr gelungenen Kombination, finde ich. Sia zusammen mit David Guetta. Das ist ihr Hit «Flames».

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0: Das ist Kanal 3. Schön, gehört mit uns durch den Samstag. Und jetzt gibt es Musik aus der Schweiz. Hurricane, der neue Hit von Solroy und die Abwechslung ein Kanal 3 Klassiker dazu. China Girl von David Bowie. Hören wir beides in den nächsten 20 Minuten. Jetzt ist 5 Uhr.
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2: Farbige Schelle, gesprenkelte Tassli und geschwungene Vasen. Auf dem Keramikmarkt Nidau findet man allerlei Geschirr und Deko. Der hat heute zum ersten Mal stattgefunden. Am 9 Uhr am Morgen hat es schon die ein oder anderen Besucherinnen und Besucher gehabt.
3: Ich finde es mega toll. Also klein, überschaubar, sehr charmant. Viel Liebe zum Detail.
4: Man spürt in jedem Stück die Persönlichkeit der Leute.
5: Meine Frau ist weg und ich dachte, wenn ich so hier allein durchlaufe, ich habe heute wirklich viel Geld gespart, weil sie nicht da ist. Ich kaufe glaube nicht. Ich habe alles geschaut, es ist mega schön und finde es aber cool, dass es das gibt.
2: 16 Künstlerinnen und Künstler haben heute eine Stange am Keramikmarkt gehabt. Von Leuten, die das seit Jahrzehnten professionell machen, bis solche, die es als Hobby einfach mal probieren. Etwas haben sie gemeinsam. Die Faszination für das Keramikhandwerk.
6: Das Schönste ist eigentlich, dass man aus einem Klumpenlet etwas Fertiges gestalten kann.
7: Töpfer ist halt sehr etwas Archaisches, etwas sehr universell so und etwas, das man gleichzeitig auch einfach brauchen kann.
8: Ja, mit Kindern viel gearbeitet. Häufig ist das erste Erlebnis, dass sie zum Beispiel die Hang rein tun und ihre Hangabdrücke sieht. Das kann man nachher aber verformen und dann gibt es etwas daraus.
2: Seit der Corona-Pandemie töpfen auch wieder mehr junge Leute. Das sagt die Organisatorin von diesem Merit, Regina Speichiger. Sie verkauft in ihrem Laden Keramik und merkt, dass das Handwerkliche im Moment wieder ein bisschen zurückkommt.
9: Vielleicht ist es so ein Gegenpol zu dem Kurzlebigen, den wir haben, zu all diesen sozialen Medien und dann auch zwischen ihnen tatsächlich wieder mit den Hängen arbeiten. Also ich denke, es ist ganz normal, die Entwicklung. Ich finde es wirklich toll, dass auch die Jungen dran sind und das weiterentwickeln.
2: Ob es auch nächstes Jahr nicht auch wieder eine Keramikmerit gibt, weiss Regina Speichiger noch nicht. Das hängt davon ab, wie es die Leute heute gefunden haben. Die Chancen sind aber gross, dass es wieder einen gäbe. Der Mann, der zu Burgdorf unter einen Zug kam, war ein 47-jähriger Ukrainer. Das schreibt die Kantonspolizei Bern heute in einer Mitteilung. Laut einem Leserbeitrag von 20 Minuten hatte das Opfer am Donnerstagabend Streit mit einem anderen Mann gehabt. Der eine hat den anderen auf das Gleis gemüpft. Die Polizei hat das aber so noch nicht bestätigt. Das Opfer ist unter einem Zug gekommen und gestorben. Die Polizei hat den mutmaßlichen Täter vorläufig festgenommen.
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0: Ganz so warm wie heute wird es morgen nicht mehr. Und auch deutlich weniger Sonne, besser gesagt gar keine. Ist der ganze Tag bewölkt, am Nami da kommt dann der Regen und hier und da auch mal das Gewitter. Temperaturen morgen maximal 20 Grad.
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0: Das ist der Samstag auf Kanal 3. Schön, geht mit uns durchs Wochenende. Die einen sicher gemütliches Programm heute, andere dann noch fett in Ausgang. Ist noch früh, ich weiss, aber wir machen schon mal Stimmung hier. Das ist Home von Glockenbach zusammen mit dem Tom Walker. Schönen Samstagabend euch.
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